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Ja, hallo und einen wunderschönen Mittag hier bei Hardbase.fm. Hier ist euer Dark Sun und wir starten hier diesen Freitag mit 2 Stunden Frenchcore und dem French Friday. Ja, heute hat es der Tag wieder in sich. Bis um 22 Uhr ist hier Stimmung angesagt. Wie gesagt, hier machen wir erstmal den Anfang mit ordentlich BPM. Und solltet ihr die Grüße, Wünsche oder sonst irgendwelche Mitteilungsbedürfnisse haben, dann wie immer einfach her damit auf www.hardbase.fm gehen, auf den Gruß- und Wunschbox-Button klicken, eure Grüße, Wünsche, whatever einfach eintippen und dann zu mir abschicken. Und natürlich geht das Ganze immer noch per App von euren Mobilgeräten aus. Und auch die Telegram-Gruppe ist hier mit am Start. Also seid mit dabei hier. We are one!

So, dann kommen wir mal zum ersten Gruß hier vom Gero, 37 Jahre aus Dresden. Der schreibt mir: Frenchcore zur Mittagszeit, danke dafür. Die nächtliche Frenchcore-Runde ist dafür abgesetzt worden, oder? Viele Grüße aus Dresden. Und ja, ich muss sagen, diese Woche auf jeden Fall. Ich richte das Ganze so ein bisschen nach meinen Schichtplänen, dem Schichtplänen meiner Frau, wie meine Tochter nicht da ist und so weiter und so fort. Dementsprechend diese Woche ist es vormittags und nächste Woche wieder nachts. Also, immer schön den Sendeplan im Auge behalten, dann verpasst ihr hier gar nichts. Ansonsten auf die Ansagen hören und so weiter. Ich bin hier erstmal weiter beschäftigt. 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

So, da kommt nochmal Grüße rein. Einmal vom Zero. 47 Jahre aus Lichtenfels. Sitze hier und werte Daten aus. Da bietet deine Show auf jeden Fall eine saugute Abwechslung. Grüße gehen raus an alle Listener und natürlich auch an dich. Hau rein! Jawohl, auch noch Grüße von mir an dich. Und den Andy oder Andy, 46 Jahre aus Duisburg. Danke, dass du die Playlist ablöst. Schön, um die Uhrzeit Frenchcore hören zu können. Du machst eine super Show. Weiter so, bin wunschlos glücklich. Ja, das freut mich. Weiterhin ja ganz viel Spaß mit euch. Oui. Ah.

da kommen wir nochmal zu einer Runde. Grüße. Einmal haben wir noch den Daniel, 50 Jahre aus Zedenick in Brandenburg. Mahlzeit, was für ein geiler Einstand ins Wochenende. Lass es ordentlich krachen. 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Ja, ich hoffe doch, dass es ordentlich kracht. Und dann haben wir noch den Christian, 32 Jahre aus Laubheim, der mir schreibt, French Code zum Start ins Wochenende, sehr geil, weiter so. Und danke fürs Auflegen, wenn es passt, gerne etwas von Zephyr einbauen. Peacock kamen ja schon einige. Ja, da suchen wir gleich mal was raus für die zweite Stunde. Gleich jetzt mal ein ganz kleines bisschen Werbung. Und dann, ja, haben wir noch eine Stunde French Code hier für uns. Und ja, ein bisschen Zephyr kommt ein Zigaret auch noch. Drin geblieben, reingehauen. 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

So ihr Lieben, ich hoffe, ihr habt euch ein bisschen erholen können in der Werbung. Jetzt sind wir wieder dabei hier. Eine Stunde haben wir noch vor uns mit ein bisschen Frenchcore, bevor es dann mit Hardstyle weitergeht und dem Release Radar von Zenon. Also jetzt noch ein bisschen abzappeln hier. 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

So, meine Lieben, das waren also 2 Stunden French Core hier von mir, eurem Dark Sun auf hardbass.fm. Jetzt steht auch schon der Sinon für euch in den Startlöchern für einen Hard Style Release Radar. Also seid auch damit dabei. Schön feiern hier. Wir haben noch ganz viel Programm bis um 22 Uhr heute Nacht. Also es ist gesorgt für Spaß in beiden Backen. Das Spektrum ist breit. Genauso wie wir. Also viel Spaß. Wir hören uns nächste Woche wieder in der Nacht von Samstag auf Sonntag von 0 bis um 2 Uhr. Bis dahin, eine schöne Zeit. 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

So, check, check, check, Hardbase. Herzlich willkommen hier im Release-Radar dieser Woche. Mein Name ist DJ Sino und ich sage erstmal vielen lieben Dank an den Dark Sun, der hier richtig, richtig krass vorgelegt hat. Ja, ich würde sagen, wir machen hier weiter mit dem Release-Radar. Kalenderwoche Nummer 37 steht vor der Haustür und ich würde sagen, wir schnacken auch gar nicht lange um den heißen Brei rum. Wie immer hört ihr jetzt in den kommenden 60 Minuten all das, was in dieser Woche relevant war. Alle Remixe, alle Bootlegs, darunter unter anderem Randy, Kuhn, Cryex, ein Album von Philoen, mit 10 neuen Tracks, Frontliner, Zartox, Adaro, Dual Damage, Rebellion, also diese Woche ein komplettes Programm am Start. Wir starten rein mit Zartox und Regain, hier ist On The Beat, Hardbase. Habt ihr Bock, die Show mitzugestalten? Schreibt's mir gerne auf Hardbase FM. Auf der linken Seite einloggen, eintippen, dann lese ich das Ganze hier im Studio vor. Ich würde sagen, ich halte meinen Sammel, ist kein Hörbuch hier. On The Beat, Zartox, Regain, vielen lieben Dank an den Dark Sun. Wir gehen rein in das Release-Radar, Kalenderwoche Nummer 37.

So, und dann würde ich mal sagen, fangen wir an mit den Grüßen und Wünschen. Der kommt diese Woche von Olli. Er schreibt, moin moin, ich freue mich jede Woche auf deine Show. Hast du vielleicht Four of a Kind, aka D-Block, Estefan, Sub-Zero Project mit For the Rave? Und genau das werden wir uns jetzt anhören. Hier ist für euch Four of the Kind, D-Block, Estefan, Sub-Zero Project. Hier ist For the Rave.

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Okay, ladies and gentlemen, seid ihr ready für ein bisschen Dual Damage Action? Dual Damage und Rebellion hier zu hören auf dem Track. Wickedest Bassline, absoluter Brecher diese Woche. Schneid euch gut an. 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

So, ich habe euch versprochen zu sagen, wonach es denn klingt. Und ich sage euch, wonach es klingt. Und jetzt hört einfach mal rein, was Atmospheres 2023 so auf den Markt gebracht hat.

So, damit man es auch wirklich verstanden hat, hier nochmal genau die Melodie des anderen Tracks. Ja, ich finde, man hört es schon krass, aber ich finde, der Musiktrack Nature's Call heißt es, ist von Codex trotzdem extrem gut gelungen. Ich würde sagen, wir machen weiter. Wir müssen uns ja nicht 3 Stunden lang hier diese Melodie anhören. Beides sehr, sehr schöne Tracks, The Soul Atmospheres und Nature's Call von Codex. Und wir machen weiter mit Fraction, hier ist About You.

0: So, Hardbass, seid ihr ready für das Oldschool-Release der Woche? Einmal in der Woche reisen wir zurück in die Zeit von damals und kümmern uns mal darum, was denn früher... Huch! Man muss das Mikrofon auch anmachen, sonst hören die Leute einen ja gar nicht. Ja, 2012 ist das Ganze hier rausgekommen. Unser Oldschool-Release der Woche ist diese Woche von Atmospheres und Adrenalize. Hier ist für euch ein 2012 rausgekommener Track. Hier ist für euch Pure Fantasy. Und ich finde, dieser Song sagt einfach genau das, was er bei mir auslöst. Ein unfassbar schöner Song. Here we go.
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ich finde es unfassbar geil, es hier sagen zu dürfen, aber hier ist ein neuer Kuhn-Track und ich muss ja sagen, Kuhn war für mich früher wirklich, also ich habe den noch live gesehen, bei mir in der Dorfdisco, als er eine Tour gemacht hat und wir haben den einfach für, ich weiß nicht, 5 Euro Eintritt oder so bei uns in der Dorfdisse, hat der bei uns einfach aufgelegt. Genauso wie Headhunters damals, das war, Psychopunks. Ja, es war crazy. Hier ist für euch Kuhn, Don't Tell Your Dreams in der Hard Version. Ein sehr, sehr geiler Track.

So, es ist 15.51 Uhr und ich würde mal sagen, wir kümmern uns um das Release der Woche. Und das kommt von niemandem Geringeres diese Woche als von Cryx und MC Flo. Hier ist Liminal. Und ja, was ich auch noch erzählen wollte, der DJ Soundcraft steht für euch auch schon in den Startlöchern. Das heißt, ab 16 Uhr geht es hier weiter mit dem Programm. Aber jetzt erstmal das Release der Woche. Hier ist für euch Cryx.

letzter Track für heute. Bevor der Soundcraft hier für euch übernimmt, ist für euch hier Day and Night von Revision.

0: das soll es von mir gewesen sein. Vielen lieben Dank fürs Zuhören, für die ganzen Grüße und Wünsche. Und ich würde sagen, wir machen Schluss an dieser Stelle. Vielen lieben Dank. Wir hören uns nächste Woche wieder, wenn es wieder heißt Release Radar hier auf Hardbase FM mit eurem DJ Sinon. Ja, wir sehen uns nächste Woche wieder. Kalenderwoche Nummer 38. Viel Spaß mit dem Soundcraft. Knallt ihm ordentlich die Gruß- und Wunschbox voll. Im Release Radar ist das mit den Wünschen ja auch immer eine solche Sache. Ja, viel Spaß und ein schönes Wochenende gewünscht. Ciao, ciao.
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7: Die Wirtschaftsnews. Der DAX legte um 47 Punkte zu. Goldpreis auf Rekordhoch.
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2: Schick, schick, schick, Hardbase FM, einen wunderschönen Freitagnachmittag. Vielen, vielen Dank an den lieben Sign-On fürs Vorrocken, wie jeden Freitag. Release-Radar, Kalenderwoche 37. Ich habe die letzte halbe Stunde gehört und es war wieder sehr schöne Sachen dabei. Ich bin auch immer sehr überrascht, was du spielst und was du raussuchst und vor allen Dingen dann auch noch zusammenpackst in eine Stunde Sendung. Jeden Freitag, ich ziehe meinen imaginären Hut vor dir. Vielen, vielen Dank, dass du das schon seit so vielen Jahren machst. Ich weiß gar nicht, seit wann. Aber schon sehr, sehr lang. So.
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2: Wir haben jetzt die Ehre, 4 Stunden zusammen, Hardbase.
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2: Ich freue mich drauf. 2 Stunden Hardstyle, 2 Stunden Hardtechno und Schranz. Bis 20 Uhr.

So, ein Track möchte ich zu Anfang an wegspielen. Heute haben wir ein ganz besonderes Datum. Ihr wisst Bescheid, habt das bestimmt schon überall mal gehört heute. Es ist der 11. September. Und auch in den letzten Jahren war es einfach wirklich unruhig in dieser Welt. Oder ist es unruhig? Und deswegen widme ich diesen Track auch meiner Show, Zombie. What is in your head?

Abriss. Ich hab so Bock. Der Martin, 39 Jahre aus Bad Iburg, schreibt: Moin Soundy, danke für die Erinnerung auf Facebook. Ich bin am Start. Und der Ronny, 37 aus Geldern, schreibt: Moin, moin, mein Bester, und allen ein mega geiles Wochenende. Natürlich dir auch, lieber Ronny. Ja, was soll man sagen, ne? Das ist auf jeden Fall heute Freitag. Es ist Weekend-Warm-Up und ich hab so Bock. Ich hoffe ja auch.

So, schon ein bisschen Hardtechno hier drin, dass ihr weißt, dass er in der zweiten Stunde auf euch zukommt. Ab 18 Uhr machen wir hier nämlich weiter mit Access All Areas. Da lassen wir es richtig krachen. Ich habe wirklich neue Tracks dabei. Ich habe Geld ausgegeben. Freut euch auf die Primetime von 18 bis 20 Uhr. Wirklich. Hard Bass, Wochenende!

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So, Hardface, wir haben die Evelyn, ehemalige Wienerin, 44 Jahre aus jetzt Deutschland im Sauerland, schreibt. So, hallo Soundcraft, hier ist die Evelyn. Ist schon sehr lange her, dass man mich liest und vor allen Dingen habe ich mal wieder Zeit zum Zuhören. Ich wünsche euch allen einen schönen Freitagnachmittag, schreibt sie, und ich freue mich jetzt auf deine 4-Stunden-Show. Lass es ordentlich krachen. Musikwünsche habe ich wie immer keine. Du haust immer alles raus, was mir gefällt. Vielen, vielen Dank. Das freut mich sehr, dass ich genau deinen Geschmack treffe. Schöne Grüße an euch allen Zuhörern, an dich ins Studio und die Evelyn von der Evelyn. We are one. Vielen, vielen Dank und vielen, vielen Dank für die lieben Worte. Oh, das ist so schön. Das geht runter wie Öl. So, das ist der Furik. Endless Lights.

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So, habt ihr Bock auf einen neuen Track gleich? Neuer Track von Enwein und Pfizer am Start. Und die Evelyn schreibt nochmal, hallo Songcraft, Evelyn hier nochmal. Ich möchte ganz lieb meinen Schatz Frosty grüßen, der jetzt in seiner Firma am Schuften ist. Schatz, ich liebe dich von ganzem Herzen. Schöne Grüße nochmal an alle von der Evelyn. Und der Andreas findet sich aus Zittau, schreibt, hallo zusammen. Ich wünsche euch allen einen schönen Tag mit geistiger Mucke. Grüße aus Zittau. Schöne Grüße an dich zurück. Hardbase, are you ready? Hoch die Hände, Wochenende. Es ist Weekend Warm-Up.

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Mensch, als würde es nicht besser passen. Der Master Sound Marcel aus Berlin. Wie passend bei dem Track gerade. Hallo Soundcraft, super, dass du heute wieder mit einer Sendung dabei bist und du spielst super Lieder heute wieder. Ich hätte da einen Musikwunsch. Kannst du vielleicht von Zadox Change the World? Ich kann schon nicht mehr Englisch lesen hier mit TH. Ein anderes Lied von Zadox wäre auch okay. Ich wünsche euch allen einen schönen Freitag. Und auch noch dir, Soundcraft. Vielen, vielen Dank, Marcel. Suche ich dir auf jeden Fall raus.

So, jetzt kommt das, was ich in 20 Jahren schon wieder hier fast vermisst habe. Ich habe keinen Werbeblock. Doch jetzt ist er wieder da. Oh mein Gott. Ja, mal schauen, ob wir den auslösen können oder nicht. Er ist gerade wieder verschwunden gewesen. Ich dachte, ich muss durchsenden. Ja, try my very best. Ich hoffe, ich kann ihn auslösen. Also, kurze Werbepause, dranbleiben, bis gleich.

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1: 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Der Daniel aus Singedick in Brandenburg, 50 Jahre alt, schreibt: Zum Glück bin ich allein zu Hause. Außer den Nachbarn, die haben Hardbass gratis. So muss das. We are one. Schöne Grüße an dich nach Brandenburg. Hardbass. Es ist Freitagabend. Make some noise.

So, Hardbase ohne Witz, wir machen heute Abend 4 Stunden Live-Sendung ohne Playlist. Haut doch ein bisschen gerne mal was in die Telegram-Community oder in die große Wunschbox, wirklich. Sonst beschwert euch immer, wenn kein DJ und er ist. Und heute Abend haben wir richtig fett Party hier. Ihr könnt euch wünschen, was ihr wollt. Wir machen Party, was wir wollen. Haut mal was raus da!

Ja, man sollte den Regler hochmachen. Ich denke, Robert hört nix. Hardface! That's life. Also ich hab's gehört, ich hatte es auf Q auf Vorhören, aber ich hab's nicht gehört. Nennen wir es einfach eine Gedenkpause dieser Stunde. So, jetzt kommt's wieder auf die Länge an, das hier ist Nils the Fries im Wild Wild Remix. Mit

So, der Bandwurm AK Simon 49 aus Wesenberg wünscht sich von Basecore mein kleiner grüner Kaktus im Hard Remix. Tja, habe ich leider nicht da. Grüße an alle, die so da sind. Dankeschön, schöne Grüße an dich zurück. Der Tim 32 Jahre aus Eltville, Hessisch Bub. Er schreibt Ei Gude zurück aus Wiesbaden. Mega, dass du so einen Einstieg ins Wochenende um die Ohren ballerst. Freue mich auf Schranz später. Bis dahin würde ich mich sehr über Coming Home von Bass Modulators oder New Hero freuen. Schönes Wochenende euch allen und viele Grüße. Ja, schöne Grüße von Wiesbaden rüber nach Eltville. Hast wahrscheinlich jetzt gar nicht erwartet, dass ich aus Wiesbaden auflege, ne? Tim, schöne Grüße an dich. Und das hier ist einfach Derp. Derp von CGX.

Ich frage mich gerade, warum ich den nicht öfters gespielt habe. Ich besitze das Ding aus dem Jahr 2024. Kenn ihn aber gar nicht. I'm coming home now. Geil! Ey, Tim, was ein Brett! I'm coming home now. Welcome home on Hardbase FM. Der Vincent, 31 Jahre aus Magdeburg, schreibt noch, hau in die Tasten. Lass es schön krachen. This is the moment, feeling the sunshine. Oh, und dann noch Optimo, 47 aus Hohenstein, Arnstal am Sachsenring. Schreibt viele Grüße vom Sachsenring. Bei uns ist dieses Wochenende die TM und gerade Dart spielen. Boah. Ich war ja dieses Jahr auf dem Lausitzring auf Reisbrenn, war auch schön. Sachsenring ist nochmal so ein Muss irgendwann. Ich war schon mal da, aber da war leider nichts. Okay, die Straßenmeisterei hat natürlich hier Testdrive gemacht. Ein paar Sicherheitstraining. Aber schöne Grüße da an Sachsenring, ey. Optimus, schöne Grüße. Now

Moin, haben wir noch. Simon, 41 aus Wesenberg schreibt, Dimitri K. mit Feel the Crown Shake. Hast du den vielleicht? Nein, aus einem ganz einfachen Grund. Das Ding ist tatsächlich von Dimitri K. einmal in Richtung Hardcore gemacht. Ich habe gerade reingehört. Deswegen kenne ich den nicht und besitze den auch nicht. Weil Hardcore ist bei mir so eine ganz seltene Rubrik, die ich nur dezent als Auswahl habe. Nimmst du nicht übel, aber schöne Grüße an dich. Du musst dir was von Hardstyle oder Hardcore wünschen. Das passt nämlich in die Sendung, die wir gerade machen. Wobei natürlich Hardcore bzw. Quatsch, Hardtechno in 20 Minuten kommt. Ich freue mich schon drauf, ohne Scheiß. Richtig schön Geschrubbe und die Waschmaschine werfen wir dann an. Hard Bass! 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

Und der Marcel 39 aus Braunschweig Vibe. Hey Soundcraft, fett, dass du aufregst. Dass du aufregst. Ich reg mich doch nicht auf. Nein, ich lege auf. Ich wünsche mir eine aktuelle Version von Adagio for Strings. Vermutlich von Bren Hart. Danke, viele Grüße und Cheers. Ich habe leider gerade nur von Bren Hart das, was hier im Hintergrund läuft. Eine sehr geile Version.

aus. Stefani, ich liebe dich. Muah. Astronomia. Aber natürlich auch mal Grüße an der Stelle an die Muri, an den TJ, an alle euch da draußen.

So, der Marcel 39 aus Braunschweig schreibt nochmal, ist Lose My Mind ist auch mega geil, natürlich meinte ich auflegen. Ist Peacock mit Musica im Sefa-Remix zu hart für den Übergang für Hard Techno? Hab ich auch leider nicht da. Wir werden dann zum Schluss gleich nochmal Richtung Hard Techno gehen. Nein, Quatsch, Richtung Hardcore. Ich verwechsel's gerade voll. Bevor wir dann in der nächsten Stunde natürlich mit Hard Techno weitermachen, der Simon aus Wesenberg schreibt noch Natalia Kills. Mirrors Fire X im Hyper Techno Remix. Alle guten Dinge sind drei. Ich muss dich enttäuschen, den habe ich auch nicht. Aber guter Versuch. Dominik 28 aus Basel schreibt, hey Soundcraft, klasse, dass du die Playlist ablöst. Hättest du Sigmund und Ruler mit Too Angry. Liebe Grüße an alle Listener. Ah, ich bin nicht so der Sigmund und Ruler Fan.

Ich spiele dir den hier auf jeden Fall. Das ist eine gute Alternative und vor allen Dingen von mir gebaut, lieber Dominik. Ja, und dann laufen die letzten 13 Minuten der ersten zwei Stunden schon. So, Optimus auch so aus dem Sachsenring, schreib noch, nächstes Jahr musst du vorbeikommen zur MotoGP 5-Tage-Party. Ja, gerne, wenn du mich einlädst. So, und ganz oben steht natürlich noch Carsten, 44 aus Prangel aus der Liste. Moin Moin, ich grüße dich ganz herzlich. Ich habe gerade gehört, dass du gleich Musik für Erwachsene spielst. Bin auf jeden Fall dabei. Hoch die Ende Wochenende, Hopfenschorle und Sport-Cola-Time. So sieht's aus. Also ab 18 Uhr Hardtechno und Schranz. Das hier war nur das Warm-Up, Hardbase.

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So, dass alle mal wieder wach sind, der Stefan 20 aus Mörs. Schreibt mal Saisoncraft, ich brauche mich bei euch nie ich brauche bei euch was? Wünschen brauche ich bei mir euch nie was. Legt geil auf, gute Laune vorprogrammiert, gleich ab zu Fußball. Schon mal Prost und we are one. Ich habe es genau falsch rumgelesen, aber schöne Grüße an dich nach Mörs. Und viel Spaß beim Kicken.

0: Boah, das waren 2 Stunden Sound of Paradise mit dem Soundcraft, mit schönem Euphoric bis hierhin zu Hardcore. Falls ihr euch jetzt verabschiedet, wünsche ich euch noch ein wunderschönes Wochenende auf jeden Fall. Ansonsten, wir haben jetzt noch 2 Stunden im Petto mit feinstem Hardtechno. Kurz dranbleiben, bis gleich.
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Und die nächsten Tracks, die ihr alle hört, sind alle relativ nagelneu. Unter anderem auch viele Mashups dabei. Also somit auch Tracks, die ihr kennen könnt. Aber auch gut, um ins Wochenende reinzufeiern, Hardbass. Wir haben es 18:16 Uhr, Hardbass FM mit mir, dem Soundcraft on XS All Areas.

So, langsam sind wir warm, Hardbase. Mit dem Track in ganz liebe Grüße an meinen Schatz raus. Ich glaube, mit dem Satz habe ich sie kennengelernt. Wir tanzen im Viereck. So ungefähr, also. Und wir haben langsam hier unsere Reiseerhörer erreicht. Richtig schöner Waschmaschinen-Schleudergang. So, viel Spaß mit Wir tanzen im Viereck.

So, bis jetzt schon mal sehr gute Rückmeldung hier, was in der großen Wunschbox abgeht, Leute. Und natürlich auch in der Community. Sehr, sehr, sehr, sehr geil. Ich muss natürlich an der Stelle auch erstmal den Ball dem lieben TJ zuspielen. Der hat ja nämlich mit Hardtechno so ein bisschen angefangen und hat mich damit infiziert. Der Carsten aus Pragel schreibt, moin, ich bin Sommer, jetzt läuft ordentlich Musik für Erwachsene, endlich Freitagabend, Weekend Warm-up und Hoffenschorle Sport Cola Time. Bin gerade in der Garage, hört einen Sound dabei und meine Nachbarn, ob sie wollen oder nicht. Könntest du mir bitte Schall oder Gimme Schranz, Joanna oder Fatbass oder Travel Pussy spielen? Grüße an alle Listener und Hardbass und alle, die mich kennen, Evelyn aus Wien und Freddy Dominik. Bis Schiff, den TJ und auch an Andi Adaptive und auch Adaptive, Entschuldigung, Adaptive, ja. Adaptive meint sie natürlich und auch an dich. Dapfer, danke, We Are One. Lieber Carsten, Entschuldigung, Carsten war es ja. Ich bin völlig durcheinander hier. Auf jeden Fall Schranz-Joiner gibt es nachher auch noch. Bei den anderen weiß ich es noch nicht. Es wird sich ergeben, aber ich habe es auf jeden Fall mal im Peto. Fabian aus Neustadt am Rümberge schreibt, ich liebe Hardtechno. Richtig geil, Abfahrt. We Are One, die liebe Claudia Galvas nicht vergessen oder DJ Rush. Ist schon vorbereitet. Und Rasti, 50 Jahre aus Sirk Burgenland aus Österreich, schreibt, hey Songwerf, was ein geiler Start ans Wochenende. Weiter so, We Are One. Und noch zum Schluss der Gero, 37 aus Dresden. Moin, waren das letzte Wochenende bei uns in Dresden auf einer Schranzparty. Kann man definitiv gut Kopf ausschalten und abgehen. Also raus, hau raus, was du auf Lager hast, We Are One. Und damit halte ich jetzt die Klappe und wünsche euch viel Spaß mit dem Track.

So, wir haben noch den Tobi, 38 Jahre aus dem Erzgebirge, schreibt liebe Grüße von meinem Schichtleiter. Hau mal ein bisschen Abtempo rein. Wir sind leider eine Hardtechno-Sendung. Aber ich denke, das gefällt dir genauso. Schön Druck. Die Waschmaschine ist gerade im Schleudergang.

schön, oder? Hardbass, wie gefällt's euch? Ein bisschen Hardtechno hier auf Hardbass mal. Der Sender muss auch mal gewaschen werden im Schleudergang hier. Es ist Freitagabend, hier hört immer noch die All Access All Areas Show mit mir, dem Soundcraft. Bevor es dann ab 20 Uhr weitergeht mit den Bass Shifts. Und die spielen heute Early Sounds im Raw Style Edit. Da bin ich mal gespannt. Bevor wir hier bei die Werbepause gehen, habe ich jetzt noch zwei schöne Tracks. Den nächsten kennt ihr ganz bestimmt.

So, mit dem Track sage ich mal Make Love Not War. Und ganz, ganz liebe Grüße an meinen Schatz gehen raus. I like the way you kiss me. Mua. Hard Bass, das ist Atemas.

So, Hotbase, das war schon die erste Stunde Hard Techno. Ihr seid schon gut eingegroovt. Wir machen noch eine Stunde weiter bis um 20 Uhr. Kurze Werbepause, sind wir gleich wieder da.

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Wie, Ausweis? Nee, den habe ich nicht bei. Sehe ich jetzt aus wie 16 oder was? Guck dir mal meine Brüste an. Du, hol mal den anderen Türsteher ran, der kennt mich. Der hat mich letzte Woche rausgetragen. Ich kenne den Besitzer. Ich habe sogar mit ihm geschlafen. Ich schlafe auch mit dir, wenn du mich jetzt hier reinlässt.

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Ja? Na hier, wie heißt er denn? Hier, DJ. 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Ich bin VIP. 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Nur weil du dich mit Anabolika vollgepumpt hast, denkst du, du bist jetzt hier gerade Koks oder was? Ich glaub's ja nicht. Ich glaub, ich zünd den Laden hier gleich an. Ja, brauchst du ja jetzt nicht angreifen.

So, Peter 43 aus Chibara, Jessica Republica. Ich kann es nicht genau vorlesen, aber er schreibt Super Musica. Thank you.

So, schöne Grüße an meine Nachbarn. Die mussten da jetzt auch mal durch. Ey, ist das ein geiler Track oder nicht? Summer Dream of Love von Shyla im Andrew Cairns Schranz Edit. Ich hab den gehört und hab mich sofort verliebt. Wirklich. Und den werdet ihr morgen noch im Ohr haben, also viel Spaß. Prägt ihn euch ein, Summer Dream of Love. Legendärer Track.

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So, das ist der Klassiker Activator mit Spring. Kennt, glaube ich, jeder Hardbass-Listener. Leute, was soll ich sagen? In 15 Minuten ist der ganze Spaß vorbei. Zumindest von meiner Seite. Dann kommen die liebe Bassshifters und rocken die Bude hier bis 22 Uhr. Treten nochmal auf.

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1: Ladies and gentlemen, das ist mein vorletzter Track. Please make some noise for this track. Rogero and Rich mit Desenchanté. This for euch, Hardbass.

Der Fall, der aus Emmelshausen schreibt einfach nur aus dem Hund zurück. Was ein Brett. Schöne Grüße an dich zurück. Ich habe schon keine Stimme mehr hier. Er schreibt noch geile Show. Grüße den DJ und alle Listener. Kurs halten. Und Carsten44 aus Prangel schreibt, genau so, Hammer-Set von dir. Gerne öfter machen, bin dabei, we are one. Ey, es ist Wochenende, deswegen habe ich jetzt einfach mal rausgehauen heute. Tom26 aus Cosmic bei Dresden. Hey DJ, mega Mucke, vor allen Dingen der Mix Tune von eben. Verrätst du mir, von dem der Song remixed wurde. Das war Alfred Heinrichs, ein legendärer Track. Einfach nur geil, am zum Freitagabend mal weiter so, zicke, zacke, we are one. Jetzt läuft mir der Track hier weg. Kevin31 aus Augsburg noch, Servus Soundcraft, entspannte Show. Und jetzt noch ein bisschen Tech, ist ja mega, könntest gerne öfters geben. Glaub zwar nicht, dass du es reinbekommst, aber bei Tech denke ich immer daran, direkt an Schweben von den Gebrüdern Brett. Ansonsten danke für die coole Show, We Are One. Ich habe leider nur noch einen Track und den muss ich jetzt wirklich ganz schnell reinschieben. Ich hoffe, die Upshifts gönnen mir den. Okay, das klingt falsch, aber auf jeden Fall einen gönne ich euch noch.

Ey, Abschifft, ich hoffe, du gönnst mir das. Wir haben noch kein Industrial hier gehabt. Jetzt lassen wir es richtig krachen. Ladies and Gentlemen, Abriss von Hardbase FM. Access all areas. Vielen Dank für die 4 Stunden. Jetzt machen wir nochmal richtig Krach hier. Seid ihr bereit? 3, 2, 1, go!

So, letzter Drop, ich bin raus. Macht's gut, bis dahin. Eure Upshifts machen jetzt weiter hier. Oder Bassshift, so heißen sie ja. Bis 22 Uhr, richtig schön, wie jeden Freitag. Jungs, viel Spaß euch. Ich bin raus, bis dahin. Tschüss.

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1: Oh, Freddy!
2: Ich habe mich gewundert, warum ich uns nicht höre und keine Musik höre. Meine Kopfhörer waren hier eingesteckt.
1: Ach so,
2: einen
1: ja.
2: Guten Abend, Hardbass. Meine Stimme kennt man vielleicht sogar noch von hier.
1: Wir sind die Abschiffs, haben wir ja gerade festgehalten.
2: Richtig.
1: Ich bin Freddys, wie sagt man, schizophrene Zweitstimme, ne?
2: Ja, yeah, genau.
1: Ja, Hobbys! Ach ja, let's get lost in dreams. Wir machen ja keine Zeitreise. Es ist zurück nach 2003. Mike Energy, Lost in Dreams, das Cubase-Anthem.
2: Im DJ Sequencer Remix.
1: Jawohl, Moment! Ist doch einfach geil. Also, liebe Grüße gehen raus an den Songcrafting. Was war das da gerade am Ende, bitte? Irgendwie von Tech nach Hard Techno über irgendwie.
2: Das
1: ich
2: war jetzt
1: keine Ahnung.
2: Am Ende Industrial.
1: Eieiei.
2: War auf jeden Fall geil, zumindest das, was wir gehört haben.
1: Wir machen erstmal einen Schritt zurück. Wir machen jetzt schöne Hardstyle Classics. Hab ich's. Ihr wisst das anscheinend. Eigentlich ist es der erste Freitag im Monat. Freddy war letzte Woche nicht da.
2: Richtig.
1: Schande über dich.
2: Ja, gut. Die Frau, die hat Weisheitszähne gezogen bekommen, der ging's so scheiße. Wir wollten mal ein bisschen nachsichtig sein. Mal gucken, ob ich das Ganze hier noch kann. Wir starten auf jeden Fall rein. Grüße, Wünsche, www.hardbass.fm. Links auf den Play-Button drücken, ansonsten über die App, rechts im Player. Lasst was hören, wir haben Bock.
1: We are one App, we are one page, hast du vergessen.
2: Jetzt eh keine Sau.
1: Ach so, okay. Erstmal gleich die Zahlen auswerten, wie oft die aufgerufen wird.
2: Leute, wir starten rein. Bis gleich mal.

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1: Oh ja. Hardbase, wusstet ihr, dass das eigentlich ursprünglich gar nicht als das Cubase-Anthem gedacht war? Das Ding ist einfach in dem ersten Trailer 2003 benutzt worden und seitdem ungefähr so der Track zu dem Event. Einfach halt mal so, zack!
2: Also es gibt keinen Track, den ich mehr mit Cubase verbinde als Lost in Dreams.
1: Ja, war aber wie gesagt niemals als Anthem gedacht dafür, ne? Ist einfach, ja, ist halt daraus geworden.

0: Let me take you back. Back in the days.
1: Zombies!
0: The hard style sound.
1: We be kicking the bass. Let's go back in the days! Bass! Ich dachte, man hätte das Kicken.
2: Ich dachte, da kommt was anderes.
1: Was dachtest du, der wird jetzt kommen?
2: Weebisch!
1: Ach so. Hättest einfach auch grölen können, passt doch trotzdem.
2: Egal.
1: Also ihr habt es, der Check, warum die Show so heißt, wie sie heißt. Showtech mit...
2: Early Sounds.
1: Das hat ja auch einen Moment gedauert, oder?
2: Ey, war, hab ich aber vom Soundcraft geklaut. Aber seins heißt Early Sounds mit S und das hier heißt Early Sounds.
1: Mit Z.
3: Genauso wie der Song.
1: Z wie cool.
2: Ja. Wie in Bass Speakers. Back in the days,
1: Early Sounds. Oder und in Bass Shift. Also Bass! Early Sounds. Weavers Bass!

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0: ab, ist lutschig. Oh, den kann man mitnehmen, den können wir mitnehmen.
1: Da kriegst du die Hand drauf. So,
0: wir haben eine ganze paar Latte Grüße wünsche dabei. Mine 39 aus Wetzlar ist die erste, die schreibt endlich Herzchen, endlich. Wieder am Doppelpark, so wie das Freitagabend sein muss. Macht meinen Tag, der so schön angefangen hat, nur noch besser. Hat dann das The Lost Soul, The Prophet Recession, Technoboy Into Deep, fände ich heute mega. Ey du, die The Prophet Recession läuft gerade, ne? Extra für dich. Liebe Grüße an euch Jungs, den BVOB, Sarah, Hanna, Friedrich, die Bassbrille und die Telegrammis. Ja, Grüße gehen raus, ne?
1: Der Carsten!
0: Carsten!
1: Moin Moin, ich grüße dich, mein Herz. Endlich wieder Freitagabend, Wake-up, Warm-up, Bass-Shift-Time. Hochende Wochenende, Offshore und Sport-Cola-Time. Grüße raus an den Soundcraft, der jetzt für die letzten zwei Stunden ordentlich Musik für Erwachsene gespielt hat.
0: War das nicht so vier Stunden?
1: Ja, der hat eigentlich vier Stunden Musik gemacht.
0: Ich wollte schon sagen.
1: Hammer von ihm großes Lob, gerne öfter so. Grüße an alle Listen auf Hardbass und alle, die mich kennen. Und die Mine, die Evelyn aus Wien abfahrt. We are one. Mit
0: so,
1: ganz vielen Emojis.
0: Der Sven 30 aus Großdenkte schreibt: Moin, ihr beiden. Ich bin am Rapsspritzen und freue mich auf die Classics. Habt ihr Dutch Master mit We Call to Life? Oh ja, den habe ich. Oder Klappbisa vom Buglemods. Oh, den haben
1: wir
0: ich
1: beide.
0: Auch. Lass krachen. Jawohl, lass krachen. Viel Spaß beim Rapsspritzen. Da geht
1: ja,
0: auf jeden
1: Landwirte,
0: Fall mal, ne?
1: Alter. Der Leander 12 aus Göstlingen schreibt: Hallo, hättet ihr den Track Der Osten feiert besser?
0: Nein.
1: Nicht, nein. Allerdings hat auch der Gregor den gerade gespielt.
0: Aber
1: dürfen, selbst wenn wir jetzt hätten, dürften wir nicht.
0: Wie war das? Das war so: Der Westen feiert gut, der Osten feiert besser. Ich weiß ja nicht. Also aus Holland, also noch weiter Richtung Westen geht der fast. Hier kommt dann mehr.
1: Ich guck mal, da, wo Göstlingen ist.
0: Da kommt diese gute Musik hierher. Also bitte, wer, wenn nicht die Holländer, die wissen, wie gute Musik geht. Homies, das sind für euch Erzer Classics.
1: Alter, das ist Österreich. Was hat der mit dem Osten zu tun?
0: Holy shit, Österreich ist aber auch ganz weit weg, ne? Also das ist hier für euch jedenfalls The Prophet und der Typ ist Niederländer.
1: Wieso ziemlich fast jeder andere DJ aus diesem Bereich hier?
0: Soundprägend quasi hier, ne? Ey, wobei, ganz ehrlich, die Italiener, die beanspruchen so ein bisschen den Early Hardstyle auch für sich, ne?
1: Da musst ja, du auch hab ich aber Verständnis für.
0: Da streiten sich die Geister, aber egal ob Italien oder Holland. Ah, nichts über den Classic-Sound, oder?

0: Ich hau den Fader runter und direkt Fräse.
1: Ich war gerade am rausgehen. Ich hatte die Tür schon praktisch hinter mir zugezogen.
0: Ja.
1: Aber das war einen abwertenden Blick nötig.
0: Hat keiner gehört.
1: Nein. Waren nur 388 Leute plus wir beide. Plus die Leute, die gemeinschaftlich bei einem sitzen, der zuhört.
0: Lieber Sven. Klappisa haben wir. Läuft für dich. Please fast.

0: Hobbys. Der Freddy geht schon nach Italien. Hier Francesco Seethoff mit dem Fairyland. Und ich gehe direkt zurück nach Holland. Ey, komm, Freddy, da machen wir jetzt hier die nächsten paar Tracks. Italien versus Holland. Wer die besten Classics macht.
1: Ehrlich, mir fällt nicht mehr viel ein, was ich da noch haben könnte, ne?
0: Ich sag dir gleich auch auf Mikro was.
1: Satox ich hab noch Activator Schallplatten.
0: Satox, Technoboy, Tumoy. Such dir was aus, alles Italiener.

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1: Jetzt muss ich vorstellen, ich komme gerade vom Wasserlassen zurück. Freddy macht den Übergangsstart, ich gucke ihn an. Jetzt oder gleich?
2: Letzte Freddy, Sekunde,
1: jetzt! Bam, Fade hoch! Also ja, das Ding geht nochmal raus an den Carsten. Er schiebt nämlich Moin, ich nochmal voll vergessen wegen dem Abriss vom Soundkopf. Könnt ihr mir bitte noch Fly Like a Rocket, FTS oder Plutonium Boy, Acid Over Sydney oder Acid Is My Sound oder ähnliches spielen? Die FTS, die hatte der Soundkopf sogar auch schon gespielt. Schande! Also ja, da machen wir doch eben mal die Fly Like a Rocket. Ne? Grüße alle Listener auf HBS und alle, die euren Classic Sound gerade feiern. We are one! Hier hab ich's und wir heben ab, ne, wieder zurück nach Holland. Das ist Dutch Master, wer hätte es denken können. Fly like a rocket!
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0: Rita. Ja, sag.
1: TNT.
0: Yay. Ich habe gesagt, ich spiele altes Italien. Das ist altes Italien.
1: Ja gut, ich kram da mal wieder altes Holland aus.
0: Mach.
1: Zum Thema Early Hardstyle. Ne, wirklich, da scheiden sich die Geister. Italiener, Holländer. Aber geiler Sound auf jeden Fall von beiden.
0: Nur bei mir, hier habe ich auf dem ganzen Track 7 Minuten Zeit. Ja, über 7 Minuten geht die Scheibe.
1: Alter, rast aus. Ja, ich biete jetzt gleich knapp 6 Minuten. Du musst das
0: länger
1: schon
0: kannst du nicht.
1: Werbung, ne? Doch, könnte ich, ja. Habe ich auch, ja.
0: Ja, und die beiden noch in der Werbung.
1: Erstes, was mir einfällt, No Time to Waste, das Ding geht über 7.
0: Erstmal kacken gehen.
1: So ungefähr.

Freddy, also zurück zu Good Old Holland. Das ist DJ Duro, Just Began in the Herpes. Oh, ich liebe einfach diesen Reverse Bass Kick, ne? Boah, ist der geil. So, nach der Nummer müssen wir kurz eine Werbepause machen. Aber keine Sorge, wir haben dann nochmal eine Stunde Classics für euch. Hier auf Homebase mit uns im B-Shift. Denn wir haben Jazz erstmal begonnen hier. Was für ein komisches Deutsch-Englisch gerade. We've only just begun!

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0: Promis. Ha, da sind wir wieder. Wir bleiben mal noch ein paar Tracks so richtig alt. Wieder 2003, das Climax Anthem, D-Pack mit The Prophecy. Haha, auf der harder Style. Junge, da musst du überlegen, mal 2003.
1: 23 Jahre ist das her.
0: Junge, da war ich 10, als der Track rauskam.
1: Einfach krass. Ich war 5, Junge.

climax. The prophecy.

0: Flugzeug! Perfekt, Dominik, den nehmen wir mit.
1: Jawohl,
0: unser PVOB650 aus Kleve schreibt: Namen, ihr Co. Und hättet ihr vielleicht Mark with a K und Warface featuring Jasmine McGuinness und DV8 Rocks Radioactive auf euren Tellern für den OP? Liebe Grüße an euch, Mine, Hannah, Ellie und wer noch gegrüßt sein will.
1: Boah, da muss ich gleich mal gucken, ganz ehrlich.
0: Und also, selbst wenn wir den haben, Junge, tut mir leid, der passt hier absolut nicht ins Showformat, ne?
1: Joach, meinst du?
0: Ja, mit Sicherheit.
1: Ansonsten, die Mine 39 aus Wetzlar. Grüß mir bitte den Carsten ganz lieb zurück. Carsten, fühle ich von der Mine gegrüßt.
0: David 34 aus Aachen, erstmal schön, dass du da bist. Er schreibt uns nämlich: Hey, ihr zwei Verrückten, endlich wieder Base Shift. Zum Glück morgen frei, also kann ich es genießen und meine Nachbarn auch. Liebe Grüße an alle, die zuhören.
1: Jawohl, dreh auf den Hahn.
0: Das kann ich jetzt auch zum Glück wieder. Das ist mein zweites Wochenende dieses Mal wieder. Obwohl ich Sonntag bei Daytona arbeiten muss. Ich habe nämlich den ganzen Monat, letzten Monat, 270 Stunden mal hoch.
1: Du Arbeitstier, Alter.
0: Maschine.
1: Wenn ich Sonntag nach der Hartbisch schon nicht bei meinen Eltern, ne, dann würde ich vorbeikommen, nochmal auf ein Kartrundchen da, aber... Müssen wir nächste Woche mal gucken.
0: Ey, ich bin bis 22 Uhr da, komm vorbei, wir fahren eine Runde, ich hau dir wieder auf Schnauze und fertig. Das eine Mal, wo du jetzt gewonnen hast.
1: Bist du nächste Woche wieder da? Weil Sebastian ist ja dann im Urlaub.
0: Nächste Woche Samstag bin ich wieder arbeiten.
1: Dort, das schreibe ich mir mal auf.
0: Da habe ich sogar Frühschicht.
1: Frühschicht? Und dann bist du auf der Tone, oder?
0: Habe ich Samstag jetzt? Ich weiß jetzt nicht, ob ich Sonntag oder Samstag Frühschicht habe.
1: Okay, wir klären mal gleich, Hardbase, ansonsten komme ich am Freitag vorbei. Vielleicht ihr auch, wenn ihr hier näher Essen seid, ne? Daytona Kartbahn. Auf jeden Fall.
0: Alte Bottroper Straße, kommt vorbei, ich zeig euch, wie das geht.
1: Hashtag Werbung.
0: Es sei denn, da kommt jetzt irgend so ein Profi aus der Ecke gekrochen, dann bin ich am Arsch.
1: Also, ich hab dich in unserem Rennen abgezogen, ich aber nochmal extra kurz erwähnen.
0: Willst du jetzt den Leuten auch noch erzählen, was beim Schnitzelrennen abging? Auf welcher Position ich war und auf welcher Position du warst?
1: Ja,
0: von 26?
1: Das Schnitzelrennen war, naja.
0: Also, ich hatte 10 vor mir, du nur noch 9 hinter dir.
1: Lag vielleicht daran, dass ich an dem gleichen Tag unseren Firmencaddy kaputt gefahren habe.
0: Ja, genau, schlechte Ausrede, nur weil du da hinten in die Klimaanlage gedonnert bist und die Heckscheibe im Arsch gemacht hast.
1: Das war nicht mein Autofahr- oder auf 4-Räder-Fahrtag, ich sage dir.
0: Ja, Ausrede.
1: So, der David 42 aus Gladbeck schreibt: Grüße, Top-Jungs und perfekt mit den Jungs, das ist hervorragend. Lecker. Das, mein lieber David oder David, ist Classic Hardstyle. In dem Fall immer noch das Climax-Anthem. Deep Egg und wir sind wieder zurück in Holland. Mit The Prophecy.

0: Melody.
1: David 42 aus Gladbeck schreibt 2003, da war ich 19.
2: Aha, Bass, hört ihr sie? Die Bass.
1: Da war ich 5 Keule, 5. Ich muss in anderthalb Jahren erstmal 30 werden.
2: Digga, als ob ich einfach mal fucking 5 Jahre älter bin als du.
1: Ja, sicher, Junge, ich bin 98, du 93.
2: Ja, ich weiß das einfach.
1: Er will's nur nicht wahr.
2: Ist auch nur eine Zahl, ne?
1: Naja, Dominik, ich sehe da ein paar graue Härchen.
2: Ach komm, sag dir mit der Glatze. Ach, warte mal, könnt ihr mal die Glatze hier frisch machen, ne? 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

0: Oh, ja. Oh, Zombies! Haha, wir bleiben alt! Das war ich, DJ Sani! Haha, mit dem Orgasmo!
1: Fuck me, geil!

0: Alter. Oh, geil. Das ist das Tribute auf der DEFCON gewesen. Der einzige Tag, den wir dieses Jahr bekommen haben.
1: Das war sehr schade, danach eine halbe Stunde später hören zu müssen, dass wir alle nach Hause fahren dürfen.
0: Aber ganz ehrlich, das
1: Tribute mein Vater.
0: Mit dem Track auf der UV war richtig schön.
1: War jo, das war schön.
0: So, wir gehen nochmal kurz in den Loop, weil Hubbase, ihr seid heute richtig aktiv. Eine Grußbox wieder voll. Wir müssen das jetzt erstmal durcharbeiten. Also Freddy.
1: Und einen Loop-Check machen.
0: Ja, den Loop hast du gut. Den Loop hast du gut gemacht.
1: Ich klopfe mir mal selber auf die Schulter.
0: So, mach mal den Anfang da.
1: Der Robbys49 kommt aus Münster. Er schreibt, hättet ihr von Mads Glory, Glory Hallelujah oder wie...
0: den Wind of
1: Wind
0: Change,
1: of Change von BitShakers. Ich auf jeden Fall nicht.
0: Ich auch nicht. Sorry.
1: Aber ich kenne den Wind of Change von den Scorpions.
0: Der ist geil.
1: Den habe ich aber auch nicht auf dem Stick, muss ich zu meiner Verteidigung sagen.
0: Ich hätte jetzt fast erwartet, jetzt kommt nämlich auf Platte.
1: Nein, hab ich tatsächlich nicht.
0: Oha.
1: Aber das ist auch tatsächlich etwas, das muss ich jetzt nicht auf Platte haben.
0: Aber ist ein geiler Track. So, die Sonja 38 aus Bochum schreibt, ich wünsche mir Miss...
1: Me. Tut mir leid.
0: Ich wünsche mir Miss Kate mit Midnight Rain und grüße gehen raus alle, die gerade bei mir in dem Data Party machen. Also erstmal Good Darts, aber ey, Miss Kate, sorry, wir spielen Early Hardstyle. Kein Hardcore. Heute kein
1: sorry.
0: Hardcore. Ich habe gehört, möglicherweise, ganz möglicherweise, guckt ihr mal im Kalender auf den 25. September. Ganz eventuell machen wir dann eine Hardcore-Show. Möglicherweise, habe ich gehört.
1: Sehr wahrscheinlich machen wir das. Da wir danach in den Cosmo Club fahren und hier dann Pre-Party damit im Endeffekt machen.
0: Habe ich so gehört.
1: Habe ich auch so gehört. Der Stefan 38 aus Groß-Eschede, mal gucken, was der so gehört hat. Eine Verlängerung wäre nice. Ich hasse mein iPhone, es macht einfach nicht, was ich will.
0: Liegt daran, dass es ein iPhone ist. Sorry.
1: Du willst jetzt nicht gegen 40% der Menschheit fettern, oder?
0: Ich bin ITler, natürlich, Alter. iPhones sind kacke.
1: Die sind aber so schön leicht zu bedienen.
0: Ja, du bist kein Root, du bist kein Admin. Klemm das Ding mal an den PC und versuch auf eine Ordnerstruktur zuzugreifen. Alter, das ist der Graus.
1: Also, ich hab da, wenn, also ich wüsste nicht, wie das geht.
0: Tja, siehst du, daran geht's ja schon los.
1: Glückwunsch. Aber also ich krieg ja nächsten Monat Pixel.
0: Also ich weiß, ich will mit dem iPhone nicht glücklich werden. Ungefähr so wie jeder ITler da draußen. Grüß an
1: aber
0: auch
1: Dominik,
0: ITler.
1: Ein iPhone wäre mit dir auch nicht glücklich.
0: Siehst du? Beruht auf Gegenseitigkeit, glaube ich.
1: Ja, lies mal den Robby davor. Den
0: jawohl, er ist 49 und das Münster und schreibt, ich werde nächstes Jahr 50. Ja, wie gesagt, ey, ist auch nur eine Zahl. Also, bitte.
1: Mein Vater wird in anderthalb Jahren 60.
0: Meine Mutter wird im Januar 60. Also.
1: Ja, wir werden alle nicht jünger.
0: Scheiße. Ne, ist ja auch nur eine Zahl. Aber ey, ganz ehrlich, die Musik, die bleibt. Und die alte Musik, sind wir ehrlich, ist geil.
1: Und unsere Falten, die bleiben auch.
0: Also, ich bin mir nicht ganz sicher. Ich glaube, du kriegst noch ein paar mehr.
1: Sackfalten, ja.

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1: Zombies! Die Nummer kennt ihr auch alle. Das ist Headhunters mit Rock Civilization Base.

0: ist, jawohl, es wird ein bisschen melodischer, ein bisschen Judge.
1: Mit Hardstyle Preacher.
0: Jawohl, Loopchick. Oh ja, ey, Freddy.
1: 10 von 10 habe ich den wieder gemacht. Deswegen Finger weg von meiner Seite an den Dicks.
0: Ist ja gut, mach doch mal.
1: Außer ich vergesse mal den Loop auszumachen, dann kannst du mir helfen, ist kein Problem.
0: So, dann kannst du aber auch mal direkt einfach mit vorlesen da. Wir müssen noch ein bisschen Gas geben, Alter, mal haben wir jetzt. Er schreibt heute gerade wirklich richtig
1: viel. Der Stefan aus Groß-Escherde schreibt uns nochmal, oder DJ Talk 50 Gibbick.
0: Kenn ich nicht.
1: Ich auch nicht.
0: Ganz ehrlich, kenn ich nicht, keine Ahnung.
1: Lies mal die Chantal vor.
0: Ach so, ich dachte, da kommt noch was. Von wem bekloppt der DJ da? Weißt du, DJ Torke, keine Ahnung.
1: Torke, ja.
0: Ich kenn DJ Kotze aus Bottrop.
1: Okay.
0: Ja, guck mal, siehst du?
1: Der macht bestimmt Hardtech.
0: Ja, das ist irgendwas Undefinierbares, aber es ist witzig.
1: Irgendwie sowas, keine Ahnung.
0: Kennst du den nicht?
1: Nein, natürlich nicht.
0: Guck mal, Freddy, kannst du mal lernen.
1: Aber ich kenne den Durchfallmann. Kennst du den auch noch?
0: Ich frage jetzt einfach nicht.
1: Du kennst den Durchfallmann nicht?
0: SpongeBob oder was?
1: Urgestein YouTube, Junge. Durchfallmann. Kennst du den nicht?
0: Nein.
1: Okay, ich muss dir gleich was zeigen, Junge. Das ist Kulturlücke, die du da hast.
0: Oh mein Gott.
1: Das ist eine richtige Bildungslücke, Junge. Das ist deutsches... Kulturgut auf YouTube.
0: Oh mein Gott. Die Chantal 19 aus Holker fragt, welche Kartbahn war das? Nochmal, ja, Freddy, das ist dein Job.
1: Die Daytona-Kartbahn, alte Bottroper Straße in Essen.
0: Jawohl, da triffst du den Freddy dann öfter mal. Vielleicht auch mich und dann fahren wir auf Rennlizenzzeiten. Habe ich so gehört.
1: Ja, wenn
0: ich brauche meine Rennlizenz, Freddy.
1: Ja, dann machst du Sonntag endlich mal.
0: Ich weiß nicht, ob ich das Sonntag schaffe. Ich bin erst mit meinen Eltern. Was hast du daran nicht verstanden?
1: Ja, dann kommst du dann mit der Pfanne ring darüber gefahren.
0: Ach so, ja klar, bestimmt.
1: Mit deiner natürlich gedrosselten.
0: Naja, klar, komplett legalen 50er. Ja, genau.
1: Carsten 44 schrieb uns nochmal. Moin, nochmal ihr beiden verrückten Chaoten. Chaoten schreibt man, glaube ich, mit C und CH vor allen Dingen. Habt ihr zufällig was vom Mellow Tracks? Noch nie gehört.
0: Das wird immer wilder heute.
1: Alter. Das Lied Alpha oder Future Vibes wäre gut, wenn am Gran Turismo 7 zocken, Hopfenschorle und Sportcola trinken und euren Sound dabei hören. Wer trinkt denn? Bitte Hopfenschorle und Sportcola.
0: Gleichzeitig.
1: Gleichzeitig.
0: Das ist gut.
1: Also entweder trinke ich Hopfenschorle.
0: Oder eine Sportcola.
1: Oder ich trinke eine Sportcola, ja. und dabei Sportcola trinken und euren Sound dabei hören. Läuft gerade richtig gut. Grüße nochmal an die Mine mit M-I-E vor allen Dingen. Und alle Listener auf Hardbase und alle, die mich kennen, we are one.
0: Jawohl, und direkt dahinter. Die Mine, 39 aus Wetzlar. Ohne E. Also ohne I-E, ne? M-I ohne ein N.
1: E ist schon drin.
0: Wie lieb muss ich gucken für eine Verlängerung? Heute tatsächlich kannst du so viel gucken, wie du willst. Der Freddy macht, glaube ich, gleich erst Schluss und ich muss nach Hause, weil mein Bruder und ein guter Freund von mir mich morgen auf irgendein nachträgliches Geburtstagsgeschenk entführen wollen und ich habe richtig Angst davor.
1: Nehmen wir das nicht übel, mein Tattoo tut ein wenig weh.
0: Das ist ja dein Problem. Also ich bin richtig. Morgen verheiratet. Also die holen mich morgen um fucking 8:30 morgens ab. Also
1: kann mal gucken. Michael 36 aus Eberswinkel schreibt, wenn ich das Lied höre, bekomme ich Gänsehaut. Das war um 20.
0: Was haben wir denn da gespielt?
1: Weiß ich gerade nicht so genau.
0: Warte, was ist denn so History?
1: Wahrscheinlich Angels.
0: Das könnte sogar sein. Der Kevin 35 aus Neuenbrook schreibt, ich höre die Sendung mit euch immer gerne, muss sagen, jedes Mal übertrefft ihr euch aufs Neue. Zudem mit dem iPhone bin ich voll und ganz deiner Meinung und muss sagen, das ist der letzte Müll. Sag ich doch. Dazu habe ich was von Verlängerung gehört. Macht weiter so. Ich grüße euch und alle Zuhörer und allen ein schönes Wochenende. 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Wie gesagt, die Verlängerung. Sorry,
1: ich weiß nicht, welches Vögelchen denen das zwitschert, ne?
0: Also
1: muss wohl eine Elster sein. Das muss eine Elster sein, die das macht.
0: Die kommt aber hoffentlich nicht vom Finanzamt.
1: Aber mal ehrlich, ist schon witzig, dass die ihre App nach einem Vogel benannt haben, der fürs Klauen bekannt ist.
0: Was willst du auch vom Finanzamt erwarten? Also hallo?
1: Also entweder haben sie sich da gar keine Gedanken drum gemacht oder irgendeiner fand das richtig hardcore-funny und die anderen dachten sich, YOLO, machen wir.
0: Ich sag, das ist professionelle Satire. Ja, ganz ehrlich.
1: Kann sein. Eigentlich was anderes fällt mir dazu nicht ein.
0: Dazu schrieb der Stefan nochmal, hoffentlich ganze Wein und Cola Zero. Wein? Naja, da bin ich lieber bei der Hopfenschorle, ne?
1: Und ich kann dir garantieren, das, was wir hier trinken, hat keinen Zucker.
0: Sugar-free.
1: der Stefan,
0: Nein, der Tobi. Wir sind beim Tobi.
1: Ach so weit unten sind wir. Ich mag Züge.
0: Du musst aber ein bisschen scrollen. Master Soundbeat 49 aus Berlin schreibt, 1. Schönen guten Abend wünsche ich euch, Mailchimp. Super, dass ihr wieder mit eurer Sendung da seid. Ihr spielt super Lieder. Ich hätte einen Musikwunsch. Könnt ihr vielleicht spielen was von Bernhard? Ja, bestimmt noch. Wäre super. Ich wünsche euch allen ein schönes Wochenende. Und euch natürlich auch, Mailchimp. Jawohl. So, jetzt kannst du nochmal den Stefan vorlesen.
1: Der schreibt nämlich KYHU.
0: Keep your head up.
1: Danke, das hätte ich jetzt noch hinzugefügt. Wild Styles dann.
0: Den hatten wir sogar schon.
1: Ich wollte gerade sagen, wenn du vernünftig zugehört hättest, weil du bist seit Anfang der Show dabei, dann hättest du mitbekommen, dass ich den gespielt habe.
0: Hat Freddy sogar gespielt, ja.
1: Richtig.
0: Also hab ich's, das ist für euch jetzt hier immer noch Elvis und Judge mit dem
1: Hardstyle Preacher. Wollen wir mal so ganz langsam in die neuere Schiene reinfahren. Wir haben nämlich nur noch 27 Minuten in dieser Show.
0: Gehen wir ein bisschen Gas.
1: Ja, ein bisschen Gas, ja. So ein bisschen Melodic Shit oder so? So 2012 bis 14 Melodics?
0: Oh ja!
1: Das wäre geil, ne? Da kommen wir, machen wir.
0: Hat man nicht heute schon Noise Controllers?
1: Ja!

So, aber ich sehe aber, wenn Freddy von Melodie spricht, dann denke ich immer sofort an den Track Junge, Alter, Noise Controllers. Mit, ich denke mal, seinem größten Banger überhaupt, So High. Oder ihrem Banger, damals waren die noch zweit sogar, ja. Natürlich hier So High von den Noise Controllers.

0: dazu zwingen muss.
1: Eieiei. Mach daraus aber nicht so eine Geburtstagsüberraschung, so wie jetzt mein Bruder und der.
0: Nein.
1: Okay.
0: Aber das klang für mich jetzt schon fast so, als wenn du es annehmen würdest, wenn ich es machen würde.
1: Ja, da muss ich mir noch überlegen, wohin.
0: Ja, ein Gang auf den Oberarm oder ein neues Controllers.

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1: So, ihr wohl habe es. Here is one of the moments, wo ihr hoffentlich uns nicht hasst. Es war sie, was von Bernhard gewünscht. Gewünscht, genau, ohne Ü. Gewünscht. Das ist hier für euch die Just As Easy. Also ja, der Marcel aka Master Soundbeat hier war das, ja.
2: Und der Tobi wünscht sich, könnt ihr beide Körperzelle abspielen? Also ich kenne nur, jede Zelle meines Körpers ist glücklich.
1: Okay.
2: Egal.
1: Was? Hä? Habis Hilfe, was passiert hier? 1, 2, 3.
2: Remix!

Days Classics. Haha, it's the time to turn off your mind. Alter, wir haben schon 21.48 Uhr. Zwei Tracks haben wir uns gerade noch überlegt. Die machen wir heute noch für euch, Abis. Und die werden Classic super, ich verspreche es euch.

0: Kobes, Freddy!
1: Flip.
0: Der Carsten fragt, wann machen wir wieder Kobes?
1: Ja, in 2 Wochen.
0: Haben wir nicht vorhin gesagt? Ich hab gehört.
1: Sag mal, hört ihr überhaupt zu, Leute, oder was?
0: Möglicherweise am 25. ist im Cosmo Club Oberhausen eine Hardcore-Party. Möglicherweise treffen wir uns vorher hier und möglicherweise spielen wir ein bisschen Hardcore vorher.
1: Hast du deine möglicherweise jetzt für heute aufgebraucht oder hast du noch ein paar im Petto?
0: Ich muss euch mal kurz nachgucken.
1: Möglicherweise hat er noch welche.
0: Richtig.

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哎呀！Ja, wenn das mal kein Classic ist hier, Max and Forster! Hoppies! Los geht's!

0: Boys, das ist unsere letzte Nummer. Das sind sie, die Timeless Classics hier auf Hobbys.
1: Ich hoffe, es hat euch Spaß gemacht. Wir hatten auf jeden Fall wieder riesigen Spaß. Wir hören uns nächste Woche Freitag auf jeden Fall wieder.
0: Dann machen wir nochmal Warstyle, aber dann wieder so, wie ihr es kennt.
1: Richtig, aber noch richtiges Geschredder da.
0: So, Hobbys, habt einen schönen Abend, einen schönen Start in die Woche oder in das Wochenende.
1: Ins Wochenende
0: natürlich. Ja, das waren sie, die Timeless Classics in der nachgeholten Early Sounds hier.
1: Wir hören uns nächste Woche wieder. Wir haben Bock
0: gehabt.
1: Ja, peace out. Wir auch. Ja, wir hatten Spaß. Peace out, Leute.
0: Ja.
1: Ja, ich wollte nur kurz die Bass dann anlaufen lassen.
0: Aber Freddy ist auch eine schöne.
1: Ist eine wunderschöne Scheibe. Leute, es hat Spaß gemacht. Ich wünsche euch ein schönes Wochenende. Lasst euch nicht ärgern. Legt euch wieder hin. Whatever.
0: So.
1: Haut rein bis nächste Woche.
0: Ich hoffe, ich bin Sonntag wieder fit. Dann hören wir uns um 14 Uhr wieder mit einer Stunde Classics und dann der Power Hour. Mal gucken, was mein Bruder da so für morgen geplant hat. Ich habe echt ein bisschen Angst.
1: Ich muss am Sonntag um 13 Uhr auf der Arbeit sein und guck dann um 15 Uhr Formel 1.
0: Du weißt Bescheid. Fahr schnell, ne?
1: Formel 1!
0: Hast du mitgekriegt hier mit dem Kartrennen und Max Verstappen, Alter?
1: Ja, 100 gegen Max Verstappen.
0: Nein, geil,
1: das wird nächste Woche Mittwoch um 18 Uhr, glaube ich, auf Disney Plus ausgestrahlt.
0: Weiß ich. Hab es. Falls ihr da am Mittwoch
1: ich hab Disney Plus.
0: Ne? Müsst ihr euch angucken. Max Verstappen gegen 100 andere. Ne? Wenn Max Verstappen dich überholt, bist du raus. Tschüss. Max Verstappen.
1: So, Leute. Wir sammeln euch nicht weiter das Ohr zu. Das ist Timeless von Bren Hart.
0: Wir sind raus. Schönes Wochenende euch. Bis Sonntag.
1: Bren Hart, Wildstyle, sorry.
0: Hast du gerade echt mal den Hart gesagt?
1: Ja,

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